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bei mir aber so komisch am Abend. Untertags manchmal auch, aber meistens schlafe ich dann untertags. Aber am Abend ist es so, dass manchmal früher und manchmal später. Ja, es ist sehr unterschiedlich. Aber einmal am Abend kommt es dann. Da kommt nämlich dann mein Temperamentsausbruch. Und jetzt ist er da. Ja. Jetzt besinge ich eine ländliche Tragödie. Aber das ländliche Problem wird in diesem Lied, das ich jetzt singe, fast kriminell verniedlicht. So leicht sollte man es mit den ländlichen Problemen nicht machen, wie es in diesem Lied geschildert wird. Deswegen missbrauche ich das Lied auch ein bisschen zum Üben, weil 1982 ist die Weltmeisterschaft im Jodeln, kurz vorm Weltuntergang. Und da übe ich jetzt nur ein bisschen. Ich habe nämlich schon sehr gute Trainingsergebnisse. Ein Minutenwalzer zum Beispiel jodelte locker in 42 Sekunden. Ja. Aber ich möchte noch nicht alle Karten auf den Tisch legen, weil die Konkurrenz schläft nicht. Ja, aber das ist schon ganz schön. Also das Lied ist ein Jodler und das ländliche Problem wird kriminell verniedlicht. Das Lied heißt Dirndl, was hast du denn denkt? Zu Deutsch, Mensch Mädchen, du musst dir doch irgendetwas dabei gedacht haben. Oder liest du keine Zeitung? Eh du.

war eh bald ausgeflippt. Aber haben mich schon wieder gefangen. Vorgestern war ich schneller. Da hätte er mich fast selber überrundet. Aber das ist nicht der Sinn vom Training, dass man jeden Tag auf Höchstleistung geht. Bis 82, da wird es sich dann schon zeigen.

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2: 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Im Text unter dem doppelseitigen Aufmacherfoto. Er abreisebereit, kurz geschnittene blonde Haare. Die knapp zweijährige Tochter auf dem tätowierten Arm, offenes Hawaii-Hemd, dunkle Sonnenbrille steht, dass er die Kleine leider zu wenig sehe. Viel zu selten, das sei schon schlimm. Er sei viel im Ausland unterwegs, geschäftlich. Aber wenn er nach Hause kommt an Weihnachten zum Beispiel, versuche er das mehr als auszugleichen. Dann gäbe es für ihn nur die Familie. Geschenke bringe er auch immer mit aus aller Welt. Das ganze Haus sei schon voll davon.

zitiert. Klar, das sei hart immer unterwegs, aber man könne sich das nicht aussuchen heutzutage. Auf jeden Fall sei sein Job gut bezahlt da unten. Wo, keine Ahnung, Afrika, Asien, Afghanistan. Er habe schon von überall eine Karte geschrieben, aber die ganze Welt schon gesehen. Sei schwer rumgekommen. Was er da mache, wisse man auch nicht genau. He'll do it, and he can. 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Wäre ja alles vertraulich. Vertrauenssache irgendwie mit den Regierungen in Dings da, Special Service. Nein, nicht wie sie meinen, James Bond und so. Eher Wach- und Schließgesellschaft. Nein, nicht schieß, obwohl. So genau wisse man das auch nicht. Auf jeden Fall gut bezahlt und immer braun gebrannt käme der auf Heimaturlaub. Glücklicherweise sei mir auch noch nie was Ernsthaftes passiert. Und für seine Frau sah das ja auch nicht einfach. Ob man nicht weiß, ob der den nächsten Rückflug im Zinksack kommt. 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

Ja, so reden sie die Leute im Ort und in der Straße. Und er lebe ja hier ansonsten ganz unauffällig. Mache halt seinen Job da unten. Sei ja nicht verboten. Sicherheit, ein Beruf mit Zukunft. Jetzt wo die Dinge, wo alles in Bewegung kommt, mit den Dings da Islamisten, na sie wissen schon. Und eigentlich sollten wir doch auch froh sein, dass wir solche Leute haben, also für den Fall, dass es mal darauf ankommt. Echte Kerle, die in der Welt gelernt hätten, wie man mit sowas auch umgeht. Zack, zack und bumm. Und keine langen Debatten. Nicht so fuffis wie die von der Bundeswehr. Die erst drei Anträge stellen müssten, bevor sie ihr G3 durchladen dürfen. Zum Totlachen, ehrlich. Das sei einem so einer doch schon lieber. Netter Kerl, hilfsbereit. Und immer besorgt wegen der Kleinen.

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Mir scheint, Sie sind nicht normal. 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Dieser Kerl, er weist auf mich, ist an dem Menschenauflauf schuld. 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Und sie fordern sogleich die Heilsarmee auf: Jungs, habt ihr nicht die Internationale drauf? Es ist schwer zu verstehen, doch es trifft immer den, der am wenigsten Schuld hat am ganzen Geschehen. Jeder hält sich aus den Dingen raus, so gut wie er kann, denn der Dumme ist am Ende stets der kleine Mann. Die gaffende Menge hat inzwischen vielleicht die Einwohnerzahl von Castrop-Rauxel erreicht. Der Dicke mit dem Schirm hat das natürlich kommen sehen. 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

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Dabei verliere ich leider meinen kleinen Mann, den ich auch in der Aufregung nicht wiederfinden kann. 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Diese Maßnahme erweist sich als äußerst gescheit. Die Zusammenrottung hat sich jetzt im Nu zerstreut. Auch der Dicke macht sich geflissentlich dünn. Nur für Detlef hat Abhauen nicht mehr viel Sinn. Seine letzten Worte sind: Mensch, ich bin platt. Er meint das wörtlich, weil die Menge ihn zertreten hat. Es ist schwer zu verstehen, doch es trifft immer den, der am wenigsten Schuld hat am ganzen Geschehen. 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

0: Habt ihr die Neudeutschland-Card? Habt ihr die Frage verstanden? Die Neudeutschland-Card sagt euch nichts. Zumindest bei uns, ich glaube, die Deutschland-Card hat die Treuepunkte abgelöst, ohne dass wir das gemerkt haben. Man kann kaum noch an der Kasse stehen, ohne diese Frage zu hören. Haben Sie die Neudeutschland-Card? Und es ist vollkommen egal, wie angewidert du wegguckst und Nein sagst. Die nächste Frage lautet auf jeden Fall, hätten Sie gerne eine? Ich habe mir jetzt angewöhnt auf diese Frage, haben Sie die Neudeutschland-Card? Einfach nur zu antworten, ich habe ganz schlimm Magen-Darm.
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Und mit dem nächsten Lied wollen wir uns verabschieden und bei euch bedanken für diesen schönen Abend. Das ist ein Gute-Nacht-Lied. Ein italienisches Gute-Nacht-Lied, das heißt auch Buonanotte. Aber Francesco de Gregori, der das vor vielen, vielen Jahren geschrieben hat, dieses wunderschöne Lied, hat mir genehmigt, einen eigenen, sehr eigenständig deutschen Text auf diese zauberhafte Melodie zu machen. Buonanotte, Fiorellino. 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

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Ach, ich bin heute Nacht so alleine und so tränennah, weinerlich. 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

0: Edda,
1: ja.
0: Nur mal ganz kurz, bevor wir weitermachen. Gegen wen singen wir das Lied heute?
1: Oh, stimmt.
0: Ich kann nicht einfach rauskommen und mal eben das Lied singen.
1: Ohne Feindbild?
0: Ja, geht überhaupt nicht.
1: Mensch, gute
0: Fällt
1: Frage.
0: Fällt aber auch keiner ein so schnell.
1: Doch, pass auf. Ich mach mal einen Vorschlag.
0: Wer hat da eben Mehmet mit Scholl gerufen?
1: Oho, Braune, ganz ruhig atmen und 3 Schritte zurück. Alles wird gut, alles wird gut. Steht
2: geh
1: immer noch
2: zu Hause, noch.
1: Nein, pass auf. Ich weiß wen. Da gibt's doch diesen Typen in der Bierwerbung, der seiner Freundin auf den Arsch haut. Lecker. Wer ist das?
0: Assauer. Rudi Assauer. Oder man kann jetzt auch sagen Rudi Aschauer.
1: Ja.
0: Aber
1: den schlage ich vor.
0: Edda, den finde ich ganz gut. Gerade heute Abend finde ich den nahezu perfekt eigentlich, muss ich sagen.
1: Ja?
0: Edda, aber du weißt schon, dass der auch so ein bisschen was mit Fußball zu tun hat, ne?
1: Ey, mir reicht die Werbung.
0: Mir reicht das Gesicht.

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1: Nachdem von den 50 gesuchten Terroristen bereits 100 erschossen wurden und inzwischen wieder 30 auf der Fahndungsliste stehen, meist Frauen, widmen wir das folgende Lied der Terror-Rosita und ihrem Anwalt, so wie sie in der bürgerlichen Presse dargestellt werden.
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Im Jahre 1633 geschah es, dass der Mathematiker, Physiker und Philosoph Galileo Galilei unter dem Druck der Inquisition dem kopernikanischen Weltbild abschwören musste und damit sein Buch Dialog über die beiden hauptsächlichsten Weltsysteme widerrief.

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Mein Gott, war ich froh, als klar war, dass man mich unter zig Anwärtern ausgewählt hatte. Ich hatte mich sicherheitshalber schon vor Monaten für die offene Stelle beworben und ich muss sagen, Glück gehabt. Genau im richtigen Moment gestorben. Schließlich war ich ja durch meine jahrelange Tätigkeit auf der Müllverbrennungsanlage mehr als qualifiziert für diesen Job. Man darf nichts anbrennen lassen in den heutigen Zeiten. Da heißt es Vorsorge treffen. Und mal ehrlich, was nutzt es schon, wenn man seinen Nachlass geregelt hat und man selbst steht vor dem Nichts? Ich bin Heizer in der Hölle. Hier landet jeder auf dem Grill. Da kann er schreien, wie er will. Und regt mich einer auf, leg ich gerne noch ein Schüppchen drauf. Meine Aufgabe ist es, das Feuer in Gang zu halten, rund um die Uhr, weil es eben das ewige Feuer ist, also auch an Sonn- und Feiertagen, denn gestorben wird immer. Ja, und wo kämen wir denn hin, wenn es mal ausgeht, unser Höllenfeuer? Man kann die Leute doch nicht einfach in den Himmel schicken. Wo bleibt denn da die Strafe? Strafe muss sein. Besonders für ein paar Kandidaten, die ich noch von früher kenne. Mein Nachbar oder meine Frau. Leute, die mir seinerzeit das Leben zur Hölle gemacht haben. Damals konnte ich nichts dagegen machen. Für solche Fälle habe ich ein paar Kohlen auf die Seite geschafft. Mit den wärmsten Empfehlungen. Ich bin Heizer in der Hölle.

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Wie soll man sich so eine Hölle vorstellen? Tja, die ist so ähnlich aufgebaut wie eine Waschanlage, wobei die Vorwäsche mit Hochdruckreiniger das Fegefeuer ist und die Waschstraße mit Unterbodenwäsche, Heißwachskonservierung und Gebläse, das ist die Hölle. Vorteil bei der Waschstraße, man kommt meistens wieder raus. Vorteil bei der Hölle, ein todsicherer Job. Ich bin Heizer in der Hölle. Hier landet jeder auf dem Grill. Da kann er schreien, wie er will. Und regt mich einer auf, leg ich gerne noch ein Schüppchen drauf. Merkwürdige Dinge passieren in der Hölle. Es gibt plötzlich Energieeinsparungspläne und Wärmedämmverordnungen. Man plant auf Gas umzustellen und die Anlage vollständig zu automatisieren. Entlassungen seien unumgänglich. Langfristig wird der ganze Standort in Frage gestellt. Und gestern kam dieser Schrieb von ganz oben: Die Hölle wird dicht gemacht. Tja, Herr im Himmel, ihr könnt doch die Hölle nicht dicht machen. Da geht doch die ganze Strafe zum Teufel. Das hätt's im Leben nicht gegeben. Nutzt alles nichts. Gut, ich habe einen Antrag auf Versetzung gestellt. 2 Jahre Berufsförderungswerk. Umschulung auf Schutzengel im Außendienst. Erste Flugversuche habe ich schon hinter mir. Leider böse abgestürzt.

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